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0: Hallo, guten Hello. Abend. Es ist der 7. Oktober.
1: Ja, Mittwoch.
0: Mittwoch, wie immer.
1: 20 Uhr.
0: 20 Uhr, Jazzstream D, Blue Note Tracks Jazz Radio mit Michael.
1: Und Memo.
0: Jawohl, und es wird langsam dunkler, schneller dunkler als sonst.
1: Genau. Deswegen spielen wir jetzt auch dunkle Jazzmusik.
0: Genau, wir spielen heute nur Goofy Jazz. Wir sind zwar noch nicht so weit mit dem Halloween, aber wir spielen heute jede Menge schöne neue Sachen, hat der Michael auf dem Kasten. Und ich habe auf meinem Plattenteller heute ganz speziell, weil, kurze Sache, die Woche hat mich jemand angesprochen auf die letzten, auf die Sendung letzter Woche, als Michael und ich rein zufällig auch das Neueste von James Taylor gespielt haben, und zwar von dem James Taylor Trio The Truth of Acid Jazz mit Jazz Sessions Volume 3. Und da hat mich jemand angequatscht und hat gesagt, Mensch, über James Taylor könnt ihr ja noch viel mehr spielen. Der ist ja so vielseitig und der gibt's ja auch schon so lange, fast 40 Jahre. Könnte man da nicht auch mal so eine Spezialsendung machen, habe ich gesagt, naja, eine ganze Spezialsendung nur um James Taylor geht nicht, aber von meiner Seite geht das, also von mir kommt heute nur Sachen vom James Taylor Quartett live, Studioaufnahmen, das Neueste vom Neuesten, mal was Obskures, und Michael hat wieder querbeet Sachen dabei und er fängt auch jetzt gleich mal an mit seinem ersten Kandidaten.
1: Genau, also ich habe ganz viel neues Zeug wieder dabei, interessantes Zeug, weil es ist natürlich neu aufgenommen, also das zweite Stück von mir ist ein Stück, was ich sehr geliebt habe, natürlich in der Originalversion, aber ich mag das jetzt auch, Memo mag es nicht so sehr, hat er mir eben schon gesagt, also das Original schon, glaube ich, aber
0: der
1: nicht.
0: Der Memo ist kein Maßstab.
1: Naja, in unserer Sendung zumindest 50%.
0: Ja.
1: Also, ich starte jetzt mit Groove Pool. Und zwar ist das so eine Zusammenarbeit von Sam Frischbusch, Corny Thornwell und DJ Harrison. Und es ist so ein bisschen das Crossover zwischen DJ und Hammond Orgel B3. Es hört sich an, ich finde es cool.

0: ich mag das Stück sehr und das Schöne daran ist, es ist erst 5 Tage alt, es ist ganz frisch, es dampft noch.
1: Aber das habe ich gemocht, oder?
0: Ja, da ging ich von aus, das ist ja eine schöne B3. Ich meinte das nächste Stück, ich kann es ja schon mal triggern. Das nächste Stück ist von Robert Glasper und wir hatten uns ja darüber unterhalten, wo das denn das erste Mal veröffentlicht worden ist in London.
1: In London ist das veröffentlicht?
0: Nicht das, was ich jetzt gespielt habe, sondern mein nächstes, was noch nicht gelaufen ist.
1: Aber ich bin jetzt irritiert. Also der Glasper hat das in London aufgenommen?
0: Nein, nicht aufgenommen, sondern im Blue Note Club.
1: Ach so, ja, ja, im Blue Note Club, genau. Der hat ja der letzte Woche aufgemacht, letzten Monat aufgemacht, oder ich glaube sogar letzte Woche. Glasper war, glaube ich, einer der ersten Kandidaten und das Ding war natürlich erstmal ausverkauft, klar, VIPs, viele Gäste, aber generell ist Blue Note Club in London ganz viele Konzerte nacheinander ausverkauft. Ich hoffe natürlich nicht, dass mein Lieblingsclub, der legendäre Ronnie Scott's, wo ich mit Michael dieses Jahr im Februar war, das ist auch schon Februar, ne, gewesen.
0: Ja.
1: Und dass der irgendwie darunter leidet, aber ich kann mir auch vorstellen, dass zum Beispiel mein Kandidat, der geliebte James Taylor, auf jeden Fall weiterhin im Ronnie Scott's hoffentlich auftritt. So, ich fange an mit seinem ersten Werk. Das ist aus einer Mini-LP aus dem Jahre 1987 von dem Label Re-Elect the President. Das ist ein Sublabel von Acid Jazz und Countdown Records vom großartigen Eddie Piller. Und ich spiele daraus eine Nummer, die die meisten vielleicht aus dem Film Blow Up kennen, nämlich das Bring Down the Birds von Herbie Hancock. Aber ich spiele hier das Blow Up Team. Hier ist James Taylor Quartett mit Blow Up aus dem Jahre 87.

Ja, das war 1987 und wir waren so glücklich, dass es so eine Musik gibt, die diesen Spionage-Jazz auf dieser Platte ist, auf dieser Mini-LP sind Stücke wie Mission Impossible, Goldfinger, Alfie, The Stooge und Mrs. Robinson drauf. Und es war wirklich eine Wohltat, die auch diese Truppe und dieses Quartett, sie macht sich auch in Frankfurt im Cookies live zu sehen. Ich weiß, dass mein DJ-Kollege und alter bester Freund Thomas Limmer, Captain Blake, extra mit ein paar aus München angereist ist, um

drumherum. Das neue Stück von Robert Glasper und Nick Hackham zu spielen, weil ich liebe es wirklich. Ich sage nicht den Titel an, weil den kennt ihr einfach, den Titel. Ich sage nur, das ist das neue Stück von denen. Das Memo nicht so unbedingt gefiel. Ich find's mega.

0: von Coltrane dort eröffnet. Und wie gesagt, Glasper war der Erste, der da aufgetreten ist. Und ja, das Stück habt ihr mit Sicherheit erkannt. Don't Stop the Music, 1980er ja, Titel, der eigentlich damals immer und überall lief. Also ich habe ihn damals sehr geliebt. Ich mag ihn heute auch noch sehr, auch in dieser Version.
1: Von wem war das Original?
0: Ich habe es gerade gelesen. Ich muss es kurz nachgucken. Ich muss hochscrollen. Jabro and People.
1: Okay. Jabro, ach genau. Jabro People. Jabro and Jabro People, ne?
0: Ja.
1: Gut. Nächste Platte, 1988. Nach der 87er Mini-LP 1988. Schon ein eher komplett anderer Sound, mehr funky, mehr Deep Soul, mehr, naja, weg von diesem beatigen Spionage-Jazz der 60er Jahre, mehr schon zum Groovigen, und was könnte da besser passen als das Thema von, ich glaube, Komposition war, Moment, genau, Tom Scott. Theme from Starsky und Hutch. Und das war eigentlich sozusagen der Durchbruch für James Taylor Quartett. Also, Theme from Starsky und Hutch. Hier ist es.

0: sagen gleich. Wer spielt das Saxophon? Wer spielt die Posaune im Hintergrund? Ja.
1: Huggy-Bier.
0: Huggy-Bier. Ja, nein, Huggy-Bier ist es leider nicht. Es ist Fred Wesley und P.B. Ellis von der James Brown Band oder bekannt auch als Mitglied von Maceo Parker und natürlich die J.B.s war die Horn-Section von niemand anders als The Godfather of Soul, Mr. James Brown. Das war Starsky und Hutch Thema 1988 auf Urban Records Polydor rausgekommen. Wir sind immer noch bei mir, James Taylor Quartett und jetzt kommt der Michael.
1: Genau, Michael hat jetzt was Neues von Emmett Cohen featuring Patrick Bradley Jr. Und das Stück wurde eigentlich schon am 18. September 26 veröffentlicht. Aber es gibt jetzt seit dem 2. Oktober die Deluxe Edition. Und die Deluxe Edition, die hat mehrere Stücke zusätzlich, und zwar im Zeichen des 100-jährigen Geburtstags von Miles Davis und von John Coltrane. Um genau zu sein, 3 Stücke wurden dazu gemixt, die auch wirklich nachträglich noch da dran genagelt worden sind. Und ich spiele jetzt von dem Album das Stück Lucky Be a Lady. Achso, falls ihr euch fragt, ja, es ist genau aus dem Musical Guys and Dolls.

0: Neben Emmett Cohen ist natürlich der Saxophonist Patrick Bradley Jr. Schon erwähnenswert in dem Stück. Und zwar, er ist auch Amerikaner, aber er ist seit ein paar Jahren nach Japan ausgewandert und hatte dort eine neue Formation gegründet und macht mit diesen zusammen dann Musik aus Animes und Videospielen in Jazz-Interpretationen. Also der Saxophonist, muss ich mal sagen, der war hervorragend jetzt in dem letzten Stück.
1: Ja, der hat mich ein bisschen an Afrika von, da waren so ein Teil klang wie von Pharoah Sanders Africa oder Freedom Africa, dieses war super, also ganz, ganz famos. Und das Einzige, was mir immer gefehlt hat, dass irgendein Crooner um die Ecke kommt und diesen Song singt, weil ich habe das immer so in Erinnerung von Frank Sinatra oder von Michael Bublé oder Tony Bennett und so anderen Konsorten. Wir schreiben das Jahr 91 und wir sollten jetzt die Ohren spitzen. Das James Taylor Quartett hat sich 91 einen Ruf als eine der besten Live-Bands Großbritanniens erspielt. Und wie die Stimmung zum Beispiel im Marquee Club oder im Souterrain in London war, das hört man auf dem großartigen Live-Album Absolute. Und James Taylor Quartett ist da wirklich sowas auf dem Höhepunkt. Und die beiden wichtigen Musiker, James Taylor an der Hammond-Orgel an den Keyboards und sein Saxophonist und Querflötist John Wilmot komponieren ein Stück nach dem anderen. Und hier ist eine wunderschöne Nummer, das erste Stück aus diesem Live-Album White Angel. Hier ist James Taylor Quartett live 1991 in London.

0: Yes, White Angel. Und ja, ein bisschen Applaus, ja, noch ein bisschen Applaus. Mhm. White Angel war das, James Taylor live 1991 in London aufgenommen. Und danach sind viele, viele Live-Konzerte gewesen, unter anderem in Ronnie Scott's, oft in Mailand unterwegs, auch in Europa. Hat er sich ein bisschen rar gemacht, da musste man schon immer wieder nach Belgien oder nach Holland rüber, um James Taylor live zu sehen, der auch irgendwie immer so ein Anhängsel von Acid Jazz war. Aber hier hört man eindeutig, wie super das alles live klingt. Später kommt noch mehr. Jetzt ist wieder der Michael dran.
1: Genau, Michael hat jetzt wieder was auch ganz Neues natürlich. Wobei so neu ist es jetzt gar nicht. Es ist vom 11. Juni diesen Jahres. Also es ist eigentlich schon für mich alt. Aber ich habe es entdeckt und muss sagen, ein cooles Stück, aber auch eine coole Geschichte dahinter. Und zwar das Stück heißt Grand Street. Das ist ein Hommage an Sonny Rollins und das Stück ist halt von seinem Album Big Brass. Und er spielt es mit Joshua Rashman spielt es mit Peter Bernstein, mit Christian McBride und Marcus Gilmore. Jetzt könnte man sagen, ja, ist ja schön. Marcus Gilmore, wenn man ein bisschen recherchiert, stellt man fest, Marcus Gilmore ist der Enkel des Schlagzeugers, der in der Originalbesetzung bei Rollins mitgespielt hat. Und zwar ist sein Großvater Roy Hayes gewesen. Und ich finde, das ist ein tolles Lied und eine gute Story. Hört es euch an.

0: Wow, super Nummer.
1: Ja, vor allem, wenn man überdenkt, dass halt der Enkel von der Originalbesetzung auch die Drums spielt, ist das schon sehr interessant.
0: Absolut, absolut. Ja, was wollte ich sagen? 10 Jahre jetzt machen wir mal eine kleine Pause von 10 Jahren. Von 91 springen wir auf das Jahr 2001. Und dazwischen ganz viele Sachen von James Taylor Quartett. Ich kann nicht alles spielen, ich kann nicht alles mitbringen. Viele Sachen auf Acid Jazz erschienen, mit Alison Limerick, mit Noel McCoys zusammen. Und teilweise auch Sachen unter einem Pseudonym, der Bandname etc. Aber das ist alles viel zu viel. Und jetzt springen wir, wie gesagt, in das Jahr 2001. Message from the Godfather ist das Album und hier in einer Besetzung James Taylor, David Taylor, sein Bruder, Gitarre, den er auch schon am Anfang an 87 dabei gehabt hat. Immer wieder wechselten die Gitarristen und die Musiker. Dann Gary Crockett am Bass, Neil Robinson am Schlagzeug und John Wilmot, der zweite Mann eigentlich beim James Taylor Quartett mit Saxophon und Querflöte. Und ich spiele jetzt das Stück aus dem Album Message from the Godfather, Isabella Boogaloo.

0: Boogaloo. Message from the Godfather, so hieß das Album aus dem Jahre 2001, James Taylor Quartett at its finest. Ja, es wird immer spannender, wir rücken immer näher. Es sind aber 2001, das hört sich so an, wo? Das ist gerade um die Ecke, aber Leute, es ist noch 25 Jahre bis heute. Puh, da sind noch ein paar Platten. Also der Mann hat wirklich 40 Jahre auf dem Buckel. Wir reden jetzt nur von James Taylor Quartett. Wir reden noch nicht von der Band, die er vorher, wo er immer noch dabei ist, den Prisoners. Aber da kommt sowas Ähnliches später. Aber jetzt Michael.
1: Ja, Michael macht jetzt hier den französischen Ezra Collective. Also auf gut Deutsch, wir sind jetzt in Frankreich und Francis Poitou ist der Kontrabassist und auch derjenige, der sich das Ganze ausgedacht hat. Pumpkin ist die passende Sängerin dazu. Und wenn ihr euch jetzt so ein bisschen überlegt, das hört sich ja an wie Ezra Collective, Nubia Garcia oder Coco Rocco oder von mir aus Yusuf Days. Ja, ist es. Also es ist aber aus Frankreich, aus Paris, um genau zu sein.

0: Ja, normalerweise würde ich sagen, neuer britischer Jazz, aber nein, neuer französischer Jazz aus Paris.
1: Ja, nicht schlecht, aber schon ein bisschen, schon, man merkt schon ein bisschen den Unterschied.
0: Ja, natürlich.
1: Ich weiß es nämlich sofort, weil die Französisch singen. Dann weiß ich, das kann ja nicht Ezra Collective sein. Der war gut, oder? Komm, der war gut. So, also jetzt kommen wir in die jüngere Zeit. Von 2001 kommen wir jetzt 15 Jahre dazu, 2016. Und auf Gearbox, ein super schönes, edles, hochwertiges Label, was wirklich absolut fantastische Jazzplatten rausbringt. Speziell in Verbindung mit einem besonderen Club. Ich sage einfach jetzt den Titel des Albums, nämlich Bumpin' on Frith Street. Was sagt dir das, Michael?
0: Entschuldigung, ich habe gerade nicht zugehört.
1: Tja, Bumpin' on Frith Street.
0: Frith Street ist doch hier auch eine Straße in London.
1: Richtig, und was ist da?
0: Studios, glaube ich.
1: Nein, die Bar Italia, und was ist gegenüber?
0: Ronnie Scott.
1: Richtig, und im Ronnie Scott ist er eigentlich ein sehr gesehener Gastmusiker, beziehungsweise Gast, und 2016 aufgenommen, und ich spiele eine sehr, sehr schöne Version eines Gene Ammons Klassikers Jungle Strut, eigentlich eine Hymne von Acid Jazz. Interessant ist, komplett neue Besetzung, weiterhin James Taylor an der Hammond C3 Orgel, Mark Cox an der Gitarre, Andrew McKinney am Bass und Pat Illingworth am Schlagzeug. Also ein Quartett, ganz klassisch. Aufgenommen wurde das Ganze am 20. März 2015 im Ronnie's Clubs London Jazz Club. Und hier ist Gene Ammons Coverversion Jungle Strut.
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0: Krachernummer, Kracher. Stück schlechthin, Jungle Strut. Eine fantastische Coverversion von James Taylor Quartett gespielt. Aufgenommen 2015 und die Platte erschien 2016 auf Gearbox. Wir nähern uns jetzt immer mehr der jüngeren Zeit, aber noch ist es noch nicht so weit.
1: Ich lebe ja in der jüngeren Zeit und deswegen ist mein nächstes Stück ein neues Stück von Joe Harrop und Lady Blackbird. Und zwar, das ist relativ lustig, die Joe Harrop saß tatsächlich in New York in einem Club und beobachtete, wie ein Old Fashioned einem Gast übergeben worden und der Old Fashioned war in einer Glashaube serviert worden. Und als man die Haube abhob, da wirbelte der Rauch um einen kurzen Moment um das Glas, zumindest wird es so überliefert. Und das war für sie die, ja, die Inspiration für diesen Song Smoke in a Jar. Wie gesagt, mit Lady Blackbird als Gast.

0: Yep. Was ein Glas Old Fashioned alles inspirieren kann, sogar eine Musikerin zu einem Song.
1: Ja, sensationell. Ja, ich mache jetzt erstmal wieder einen weiteren Sprung zu uns in unsere Neuzeit. 2024, das James Taylor Quartett hat sich in ein Studio geschleppt in Chatham, in der Nähe von ihrem eigentlich das Epizentrum des sogenannten Chatham Beat, wo die ganzen Bands herkommen, wie Daggerman und die natürlich die Prisoners, dann The Mighty Caesars, The Milkshakes. Das ist so das Epizentrum von Billy Wild Childish und seinen Headcoaties und von Guy Humper Trio, wo übrigens James Taylor auch die Orgel spielt, aber die habe ich heute nicht mitgebracht, die Guy Hump

Psychedelic etc. Und ja, ich spiele das und das ist das Jahr 2024. Hier ist James Taylor Quartett, dieselbe Besetzung wie 2018 im Ronnie Scott's, aber der Sound deutlich anders. Hört's euch an.

Ja, auf jeden Fall lassen die Small Faces grüßen. Es war schon sehr, sehr Small Faces-lastig. James Taylor Quartett Album Hung Up to You oder On You, Entschuldigung, und das Stück My, My, My, eine Eigenkomposition von James Taylor. James Taylor werde ich übrigens am 8. Mai wieder mit seinen alten Jungs, den Prisoners, dann mit Kai Arland aus Essen in London, in Shepherd's Bush, hoffentlich live sehen, und ich freue mich schon wahnsinnig drauf, weil es ist schon, glaube ich, 2 oder

0: 3 Jahre her, dass ich die Prisoners auch mit Kaya Aland und meinem Freund Michael Kleine in London im Roundhouse gesehen habe. Ein großartiges Konzert, hat natürlich überhaupt nichts mit Acid Jazz oder Jazz oder Funk und Soul zu tun. Es ist nun mal eine Leidenschaft von mir. The Prisoners sind eine Art Jugenderinnerung an meine Mod-Zeit, wo ich gerne 60s Garage Beat gehört habe. Und dem Sound bleibe ich auch weiterhin treu und freue mich halt jedes Mal, wenn man die Möglichkeit hat, die Band live zu sehen, weil sie sind wirklich immer noch ein Erlebnis. So, jetzt genug geredet.
1: Genau, jetzt übernehme ich wieder. Und zwar kommt jetzt eine Neuerscheinung auch aus diesem Jahr. Allerdings muss ich das eingrenzen. Aufgenommen wurde das Ganze am 7. April 2018. Und zwar in Southampton im Art Center. Interessant ist dabei, dass diese 4 Musiker, die dort als Quartett spielen, vorher nie zusammen gespielt haben, nie zusammen geprobt haben und danach auch nie wieder zusammen gespielt haben. Das ist schon ein bisschen strange. Aber es ist was Großartiges raus geworden. Und zwar ist das Little Africa, live aus dem Southampton Art Center, Martin Fabrius, Steve Smallow und Brad Zappick.

0: Sunhead im Schwarzwald.
1: Nein.
0: Grandios. Dankeschön, danke. Das wäre doch nicht nötig gewesen. Ich habe noch gar nicht mein Stück gespielt. Danke, danke. Immer diese Live-Aufnahme, immer dazwischen funken. Sehr schöne Nummer.
1: Danke.
0: Sehr schön, wirklich sehr, sehr schön. Ja, 2018, ich gehe nochmal zurück von 2024 zurück ins Jahr 2018. Wir machen ein bisschen Psychedelic Vintage Funk. Und aus dem Album, ein sehr, sehr schönes Album, das zum 30. Jubiläum des James Taylor Quartetts entstand. Das Ganze nennt sich Soundtrack from Electric Black. Und daraus das Stück The Frook. The Frook. Hier ist es, James Taylor Quartett.

0: Ja, Leute, wenn ihr wissen wollt, was The Frook, ich habe mich nicht versprochen, The Frook ist ein 60s-Tanz. So ein bisschen mit der Hüfte nach links und nach rechts. So ein bisschen wie Skiwackeln oder wie so eine Surferbewegung. Und eine der berühmtesten Szenen für The Frook war ja in dem Film, wo Sammy Davis Jr. die Hauptrolle hatte, Sweet Charity. Und da sind durch die fantastische Choreografie von dem, wie heißt sie nochmal, Bob Fosse, da ist genau das in dem Stück The Rich Man's Frook zu hören und zu sehen. Und das kann man heute noch auf YouTube sich angucken. Großartig. Also The Frog ist ein 60s-Tanz, der ein Nachfolger des sogenannten Chicken war. Und ja, das war eine super schöne Eigenkomposition von James Taylor aus dem Jahre 2018 aus dem Album Soundtrack from Electric Black. 30 Jahre Jubiläum damals und wir sind noch nicht fertig. Und jetzt kommt der Michael wieder.
1: Genau, und der Michael spielt jetzt eigentlich sehr, sehr merkwürdig, was die Aussage.
0: Dan, da, dan, dan, da, dan, dan.
1: Nein, ich spiele das aktuellste Stück im Prinzip. Es ist vor 5 Tagen veröffentlicht worden, aber aufgenommen wurde es 1961.
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1: Und zwar ist die Rede von Hapcap. Hapcap ist von Freddie Hubbard am 2. Oktober, also nicht von ihm persönlich, sondern natürlich vom Plattenlabel, diesen Jahres veröffentlicht worden. Und es ist eine, ja, von Rudi van Geldert mehrfach, also es ist schon die dritte Abmixung sozusagen. Also das erste Original hat er gemixt, dann hat er 2003 ein neues Remix gemacht und jetzt ist nochmal ein ganz neues Remix gemacht worden. Ich kann euch das Album sehr empfehlen. Ich habe mir das Album angehört, muss sagen, es war toll. Holt es euch, es ist klasse. Es gibt es übrigens als Vinyl ganz normal bei Tone Poet.

0: fantastisch.
1: Also das ist so die Art von Jazz, die ich liebe, wenn das Schlagzeug so diesen schnellen Takt hat. Und dann natürlich Freddie Hubbard, ach großartig, also auf Tonpoet erschienen, freuen wir uns. So, 2022 sind wir jetzt und die Band hat wieder ein interessantes Album hingelegt in der Zeit, nämlich das Album Man in the Hot Seat. Und das ist eine, ja, wie soll man sagen, eine Reminiszenz an John Barry, Lalo Schifrin und all die großen Filmkomponisten, die bekannt waren für ihren fantastischen Soundtracks, Untermalungen in fantastischen Spionage-, Agentenfilmen etc. Und es ist ein typischer Sound zwischen Acid Jazz, Funk, Soul und Rare Groove Sound und der einfach den klassischen Weg dieser fantastischen Formation um James Taylor zeigt. Und aus diesem Album spiele ich jetzt Man in the Hot Seat. Das ist auch eine richtig große Band, eine richtige Big Band dabei. Er beschreibt es auf seinem Plattencover bei den Liner Notes als World's Finest Musicians. Hört es euch an, Man in the Hot Seat. Hier ist James Taylor Quartett mit einer riesen Big Band. 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

0: Kracher. Das war Man in the Hot Seat, James Taylor Quartett aus dem Jahre 2022. Und das war so eine Reminiszenz an Lalo Schifrin, Joan Baez und all den großartigen Komponisten, auch Michel Legrand, die bekanntlicherweise in vielen Agentenfilmen die musikalische Untermalung geleistet haben. Und das war wirklich, das ganze Album ist ein Monster. Wirklich unbedingt anhören, falls ihr euch dafür interessiert, für James Taylor Quartett. Aber ihr habt gehört in diesen zwei Stunden, was für viel, wie vielseitig James Taylor ist. Und ich habe, wie gesagt, 10 Jahre ausgelassen, und in den 10 Jahren war er ja mehr Dancefloor, aber auch sehr viel Funk und Rare Groove dabei. Und das letzte Album, was ich dann von ihm spielen werde, ist dann das aktuelle Album, was ich auch letzte Woche gespielt habe und der Michael hat übrigens auch ein Stück davon gespielt hat. Aber jetzt kommt Michaels, glaube ich, letzte Nummer.
1: Exakt. Und zwar mein letztes Stück ist ein Track, der sich so ein bisschen anhört, so eigentlich auch wie alter Jazz, so mit viel Hammond und so die klassische Besetzung, Drums, Percussions, Gitarre, Hammond, aber es ist was Neues, und zwar ist es am 2. Oktober aufgenommen worden, also es ist 6 Tage dann, oder 5 Tage alt, und die Rede ist von Sam Frischbusch, Connie Thornville und Alan God Parker. Und sie spielen halt mit 2 Hammonds. Und das ist so ein bisschen das klassische Set. Das Interessante ist halt, dass sie sich vorgenommen haben, die 30 Stücke in nur 2 Tagen aufzunehmen, was ihnen auch gelungen ist. Das ist mein letztes Stück für heute. Das Stück heißt What Did You Say?

0: Wow.
1: Ja, das war mein letztes Stück und es ist so wirklich alter klassischer Jazz, obwohl das Stück gerade mal, wie gesagt, fünf Tage alt ist.
0: Oder es könnte auch James Taylor Quartett gewesen sein. Ne?
1: Theoretisch ja,
0: ja. Letzte Platte, The James Taylor Trio, haben wir letzte Woche, glaube ich, drei oder zwei Stücke gespielt. Diesmal spiele ich Elevation, ist ein wirklich nagelneues Album auf Acid Jazz Records erschienen und zwar anlässlich der Serie The Jazz Sessions Volume 3. Und noch was zu James Taylor, er hat auch in der, davor hat er zwei Platten, einmal mit einem Rochester Chor, Rochester ist ja ein im Staate Kent in Großbritannien. Und da hat er mit einem Chor zusammen eine Platte aufgenommen, sehr, sehr schön. Und dann hat er auch ein Album aufgenommen, das wollte ich mir eigentlich auch kaufen. Und dann ging ich zu A&O Medien, unserem Plattenhändler des Vertrauens hier in Düsseldorf. Und da sagte mir der Besitzer Marc, die Platte ist sehr speziell, Memo, das ist eine Klassikplatte. Das hat nichts mit Jazz zu tun, nichts mit Acid Jazz, nichts mit Latin, mit Jazz überhaupt nicht. Es ist Klassik. Und dann habe ich mir das mal angehört. Es war tatsächlich Mozart und Johannes Sebastian Bach. Nicht schlimm, aber auf meiner Kaufliste wahrscheinlich eher dann an letzter Stelle von James Taylor Quartett. Und jetzt spiele ich Elevation. Ich wünsche euch einen wunderschönen Abend. Bleibt gesund. Wir sehen und hören uns nächste Woche Mittwoch wieder.
1: Gute Nacht, Leute.
0: Gute Nacht.

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